0: sich gegen Australien mit 5:3 nach Elfmeterschießen durch. Aktuell spielt noch Argentinien gegen Kap Verde, später trifft Kolumbien auf Ghana. Unterdessen hat Jürgen Klopp bestätigt, dass der DFB ihn als neuen Bundestrainer angefragt hat. Eine feste Zusage kann aber noch nicht geben, wie Klopp bei Magenta TV klarmachte.
1: Ich habe einen bestehenden Vertrag mit Red Bull, habe mehrfach gesagt, wie gerne ich diesen Job mache, aber habe auch gesagt, dass ich Interesse daran habe, an den Gesprächen habe, weil die müssen natürlich erst geführt werden. Und mit meinem Arbeitgeber, mit Oliver Minzler, muss ich natürlich auch reden, weil, also ich weiß, dass er ihm der deutsche Fußball auch im Herzen liegt und er dementsprechend sehr offen ist für diese Gespräche, aber geführt werden müssen sie ja trotzdem.
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3: Mit KI-Support. Wolkig bis klar ist es gerade, meistens bleibt's trocken, nur im Norden kann's ab und zu auch mal ein paar Tropfen geben. Dazu liegen die Temperaturen zwischen 15 und 7 Grad. Später schiebt der Nordwesten wieder mehr Wolken rein, aber ohne Regen. Tagsüber dann oft freundlich und trocken mit Höchstwerten von 19 bis 30 Grad.

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1: Im Studio Sönke Röhling. Erfurt steht vor einem echten Ausnahmewochenende. Die AfD trifft sich dort heute und morgen zum Bundesparteitag und dagegen werden massive Proteste erwartet. Die Polizei erwartet rund 50.000 Gegendemonstranten, darunter offenbar auch viele Gewaltbereite. Finn Riebesel, Freundlieb.
2: Dass der AfD-Parteitag exakt 100 Jahre nach dem großen Reichsparteitag der NSDAP in Thüringen stattfindet, heizt die Stimmung zusätzlich auf. Thürings Ministerpräsident Vogt wirbt für Respekt und friedliche Proteste. Auf dem Parteitag selbst stehen Vorstandswahlen an. Alice Weidel und Tino Chrupalla gelten als gesetzt. Spannender wird es bei den übrigen Vorstandsposten. Mehrere rechtsextreme Politiker haben ihre Kandidatur angekündigt.
1: Finanzminister Klingbeil will für das kommende Jahr neue Schulden in Höhe von über 200 Milliarden Euro aufnehmen, das berichtet das Erste. Demnach sind knapp 120 Milliarden Neuschulden für den regulären Haushalt vorgesehen. Mehr als 80 Milliarden kommen im Rahmen der Sondervermögen Bundeswehr, Infrastruktur und Klimaneutralität hinzu. Die Beschäftigten von Mercedes-Benz wehren sich gegen die Sparpläne des Konzerns. Nach Angaben der Gewerkschaft IG Metall haben 33.000 Beschäftigte gegen Kürzungen oder eine unbezahlte Erhöhung der Arbeitszeit protestiert. Nach Angaben des Autobauers war die Menge gerade mal halb so groß. Die IG Metall kündigte auch bei anderen Autobauern, unter anderem VW und deren Zulieferern, Proteste an. Wirtschaftsprüfer gehen davon aus, dass allein im vergangenen Jahr 50.000 Jobs in der deutschen Automobilindustrie gestrichen worden sind. Nach dem Doppelerdbeben in Venezuela steigt die Zahl der Todesopfer weiter. Mittlerweile wurden rund 2.600 Leichen geborgen. Noch immer werden etwa 50.000 Menschen vermisst. Venezuela war vergangene Woche Mittwoch innerhalb weniger Sekunden von zwei heftigen Erdbeben erschüttert worden. Argentinien und Ägypten haben bei der Fußball-WM das Achtelfinale erreicht. Zunächst gewann Ägypten gegen Australien mit 5:3 nach Elfmeterschießen. Im Anschluss setzte sich Argentinien gegen Kap Verde mit 3:2 nach Verlängerung durch. Nachher spielt noch Kolumbien gegen Ghana. Unterdessen hat Jürgen Klopp bestätigt, dass der DFB ihn als neuen Bundestrainer angefragt hat. Bei Magenta TV machte er aber klar, dass der Wechsel von seinem bisherigen Arbeitgeber Red Bull noch etwas Vorbereitung braucht.
3: Ich bin da bereits 19 Monate dabei. Es war eine sehr intensive Zeit. Ich war in der ganzen Welt unterwegs, habe unendlich viel gelernt, ganz viel Erfahrung gesammelt und wir haben ganz viele Dinge verändert. Und es ist jetzt nicht so einfach, da einfach auszusteigen. Und so, da muss geklärt werden, dass es auch weitergehen kann.
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4: Mit KI-Support. Wolkig bis klar ist es gerade, meistens bleibt's trocken, nur im Norden kann es ab und zu auch mal ein paar Tropfen geben. Dazu liegen die Temperaturen zwischen 15 und 7 Grad. Später schiebt der Nordwesten wieder mehr Wolken rein, aber ohne Regen. Tagsüber dann oft freundlich und trocken mit Höchstwerten von 19 bis 30 Grad.

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1: Im Studio Sönke Röhling. AfD-Bundesparteitag, rund 50.000 erwartete gegen Demonstranten, tausende Polizisten. Erfurt steht vor zwei herausfordernden Tagen. Bei der Polizei rechnet man damit, dass sich über 2000 gewaltbereite Linksextremisten aus ganz Europa auf den Weg nach Thüringen machen. Finn Riebesel freundlich berichtet.
2: Die Polizei stellt sich darauf ein, dass viele Demonstranten die Anreise der AfD-Delegierten blockieren wollen und sich dabei im Zweifel auch über Demo-Verbote hinwegsetzen. Bundesinnenminister Dobrindt blickt darauf mit Sorge und befürchtet, dass am Ende die Leidtragenden die Polizeikräfte sein werden. Die AfD will unter anderem ihren Bundesvorstand wählen. Alice Weidel und Tino Chrupalla dürften im Amt bestätigt werden.
1: Finanzminister Klingbeil will für das kommende Jahr neue Schulden in Höhe von über 200 Milliarden Euro aufnehmen, das berichtet das Erste. Demnach sind knapp 120 Milliarden Neuschulden für den regulären Haushalt vorgesehen. Mehr als 80 Milliarden kommen im Rahmen der Sondervermögen Bundeswehr, Infrastruktur und Klimaneutralität hinzu. Das Handwerk fordert für den Herbst ein zweites Reformpaket zur Senkung der Sozialbeiträge. Die Lohnzusatzkosten müssten wieder Richtung 40%, sagte der Präsident des Zentralverbands des Deutschen Handwerks Dietrich in der Bild. Der starke Anstieg der Rentenbeiträge müsste durch eine entsprechende Senkung der Krankenkassen- und Pflegebeiträge mindestens kompensiert werden, so Dietrich. Jetzt müsse die Regierung aber erstmal das erste Reformpaket umsetzen. Angesichts stark steigender Mieten fordert der Deutsche Gewerkschaftsbund einen sofortigen 6-jährigen Mietenstopp. Außerdem braucht es einen massiven Ausbau von öffentlichem und sozialem Wohnungsbau, eine wirksame Mietpreisbremse und schärfere Regeln gegen Mietwucher, so ein Sprecher. Bei der Fußball-WM stehen Ägypten und Argentinien im Achtelfinale. Ägypten setzte sich gegen Australien mit 5:3 nach Elfmeterschießen durch. Argentinien gewann mit 3:2 nach Verlängerung gegen Kap Verde. Aktuell spielt Kolumbien gegen Ghana. Unterdessen hat Jürgen Klopp bestätigt, dass der DFB ihn als neuen Bundestrainer angefragt hat. Eine feste Zusage kann er aber noch nicht geben, wie Klopp bei Magenta TV klarmachte.
3: Ich habe einen bestehenden Vertrag mit Red Bull, habe mehrfach gesagt, wie gerne ich diesen Job mache, aber habe auch gesagt, dass ich Interesse daran habe, an den Gesprächen habe, weil die müssen natürlich erst geführt werden. Und mit meinem Arbeitgeber, mit Oliver Minzdorf, muss ich natürlich auch reden, weil, also ich weiß, dass er ihm der deutsche Fußball auch am Herzen liegt und er dementsprechend sehr offen ist für diese Gespräche, aber geführt werden müssen sie ja trotzdem.
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4: Mit KI-Support. Wolkig ist es heute Morgen vor allem im Norden und Osten. Sonst sind nur ein paar Wolken unterwegs und es bleibt meist trocken. Im Laufe des Tages kommt da oben ab und zu auch mal etwas Regen dazu, während es in der Südwesthälfte weiter freundlich bleibt. Die Höchstwerte liegen je nach Ecke zwischen 19 und 30 Grad. Morgen werden es maximal 31 Grad, dazu öfter Wolken und immer mal wieder Regen, vereinzelt mit kurzem Gewitter.
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1: Im Studio Sönke Röhling. AfD-Bundesparteitag, rund 50.000 erwartete gegen Demonstranten, tausende Polizisten. Erfurt steht vor zwei herausfordernden Tagen. Bei der Polizei rechnet man damit, dass sich über 2.000 gewaltbereite Linksextremisten aus ganz Europa auf den Weg nach Thüringen machen. Finn Riebesel freundlich berichtet.
2: Die Polizei stellt sich darauf ein, dass viele Demonstranten die Anreise der AfD-Delegierten blockieren wollen und sich dabei im Zweifel auch über Demo-Verbote hinwegsetzen. Bundesinnenminister Dobrindt blickt darauf mit Sorge und befürchtet, dass am Ende die Leidtragenden die Polizeikräfte sein werden. Die AfD will unter anderem ihren Bundesvorstand wählen. Alice Weidel und Tino Chrupalla dürften im Amt bestätigt werden.
1: Finanzminister Klingbeil will für das kommende Jahr neue Schulden in Höhe von über 200 Milliarden Euro aufnehmen, das berichtet das Erste. Demnach sind knapp 120 Milliarden Neuschulden für den regulären Haushalt vorgesehen. Mehr als 80 Milliarden kommen im Rahmen der Sondervermögen Bundeswehr, Infrastruktur und Klimaneutralität hinzu. Das Handwerk fordert für den Herbst ein zweites Reformpaket zur Senkung der Sozialbeiträge. Die Lohnzusatzkosten müssten wieder Richtung 40%, sagte der Präsident des Zentralverbands des Deutschen Handwerks Dietrich in der Bild. Der starke Anstieg der Rentenbeiträge müsste durch eine entsprechende Senkung der Krankenkassen- und Pflegebeiträge mindestens kompensiert werden, so Dietrich. Jetzt müsse die Regierung aber erstmal das erste Reformpaket umsetzen. Angesichts stark steigender Mieten fordert der Deutsche Gewerkschaftsbund einen sofortigen 6-jährigen Mietenstopp. Außerdem braucht es einen massiven Ausbau von öffentlichem und sozialem Wohnungsbau, eine wirksame Mietpreisbremse und schärfere Regeln gegen Mietwucher, so ein Sprecher. Bei der Fußball-WM stehen Ägypten und Argentinien im Achtelfinale. Ägypten setzte sich gegen Australien mit 5:3 nach Elfmeterschießen durch. Argentinien gewann mit 3:2 nach Verlängerung gegen Kap Verde. Aktuell spielt Kolumbien gegen Ghana. Unterdessen hat Jürgen Klopp bestätigt, dass der DFB ihn als neuen Bundestrainer angefragt hat. Eine feste Zusage kann er aber noch nicht geben, wie Klopp bei Magenta TV klarmachte.
3: Ich habe einen bestehenden Vertrag mit Red Bull, habe mehrfach gesagt, wie gerne ich diesen Job mache, aber habe auch gesagt, dass ich Interesse daran habe, an den Gesprächen habe, weil die müssen natürlich erst geführt werden. Und mit meinem Arbeitgeber, mit Oliver Minzlaff, muss ich natürlich auch reden, weil, also ich weiß, dass er ihm der deutsche Fußball auch im Herzen liegt und ja dementsprechend sehr offen ist für diese Gespräche, aber geführt werden müssen sie ja trotzdem.
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4: Mit KI-Support. Wolkig ist es heute Morgen vor allem im Norden und Osten. Da kann auch mal ein paar Tropfen runterkommen. Sonst zeigt sich schon öfter die Sonne und es bleibt trocken. Später bleibt der Gegensatz. Im Südwesten viel Sonne und warm, im Norden und Osten eher mehr Wolken mit etwas Regen. Die Höchstwerte liegen bei 19 bis 30 Grad. Morgen dann mehr Wolken für viele, dazu ab und zu Regen und vereinzelt kurze Gewitter, maximal bis 31 Grad.

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1: Hallo und herzlich willkommen zur neuen Ausgabe der Euro Top 40. Das sind die 40 populärsten Tracks Europas. Die Songs, die in Europa am meisten verkauft, am meisten downgeloadet, am häufigsten im Radio gespielt wurden und am besten gestreamt worden sind, ermittelt von APC Charts. Heute ist die Ausgabe 27 des Jahres 2026. Wir haben einen Neuzugang und einen Re-Entry und die Top 3 der letzten Woche, die verrate ich euch auch. Auf 3 stand Shakira und Burna Boy mit Die Die, die Musik zur Fußball-Weltmeisterschaft. Auf der Nummer 2 Tame Impala und Dracula und letzte Woche noch auf 1 Michael Jackson mit Billie Jean. Ob der Song immer noch auf 1 ist, das erfahrt ihr später. Vor den Top 10 blicken wir zurück ins Jahr 2006 und wir haben einen Nummer 1 aus Europa, der nicht in den Top 40 steht. Wir starten einmal mit der 40, heute von 37 runter ist Joe, End of Beginning.

0: 10 runter von 26 auf die 36, die Chemical Brothers mit Go. Und hier ist der erste und einzige Neuzugang heute, DJ Ügel mit Move In To The Sun.
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Sam Fender und Olivia Dean. Rain Me In bleibt auf der 34 und das war die 33 von 22 runter. Drake und Jenny's SDFU. Wir kommen zu Bruno Mars mit I Just Might. 1 runter von 31 auf 32.

Auf 30 Ordinary von Alex Warren. Hier sind die internationalen Charts. Auf der 3 in Amerika Ariana Grande, Hate That I Made You Love Me. Auf 2 Olivia Rodrigo und Drop Dead. Und Choosing Texas, Ella Langley auf der Position 1. Die britischen Charts auf 3 Olivia Rodrigo mit Drop Dead. Auf der 2 Olivia Dean mit Man I Need. Und auf 1 Ariana Grande, Hate That I Made You Love Me. Und in Deutschland die ersten 3 auf 3 Kitschkrieg und Blumengarten. Gut genug, 2 Temple City, Self Aware. Und Shakira ist die 1, Die Die. So, wo gucken wir hin? Wir gucken nach Spanien. Und die spanische Nummer 1 ist in dieser Woche der Song, der jetzt bei uns kommt. Quevedo und Elvis Crespo mit La Graciosa. Jetzt außer Konkurrenz.

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1: Platz 29.

Einer der schwächsten Songs von Taylor Swift aktuell, das war die Nummer 29 von 19 runter, I Knew It, I Knew You aus dem Film Toy Story. Die 28 kommt von 32, ein Hit in Deutschland, Summer Jam und Billie Joe, Killing.

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Olivia Rodrigo, The Cure auf der 23 und wir hören in dieser Stunde noch die 22 und die 21 der Euro Top 40 und zwar Taylor Swift, The Fate of Ophelia auf 22 und die 21 von 33 rauf, Teddy Swims, Mr. Know It All. Ich bin Jost Alper und gleich wieder da mit dem zweiten Teil der Euro Top 40.

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1: Und hier ist die zweite Stunde der Euro Top 40, die 40 populärsten Tracks Europas. Die Songs, die in Europa am meisten verkauft, am meisten downgeloadet, am häufigsten im Radio gespielt wurden und am besten gestreamt worden sind, ermittelt von APC Charts. Es ist die Ausgabe 27 des Jahres 2026. Einen Neuzugang hatten wir auf der 35, Hugel Moving to the Sun. Und die ersten drei der letzten Woche, verrate ich euch, auf der 3 hatten wir Shakira und Burner Boy, Die Die. Auf der 2 Tame Impala, Dracula. Und auf der 1 Michael Jackson und Billie Jean. Und jetzt verrate ich's, wir haben eine neue Nummer 1. Am Ende der Sendung, ja. Vor den Top 10 übrigens blicken wir zurück ins Jahr 2006 und wir haben jetzt am Anfang der Stunde die 20 und verändert Movie Joe, hier ist Pilé.

0: Platz 19 von 23, Another featuring 5-4 Ultra. Talk to You heißt der Song. Und wir haben jetzt nochmal Movie Joe auf der 18 von 21, Maladie.
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1: Weiter geht's mit der 15, das ist Ray und Where is my husband?

Platz 11, Bad Bunny, Nui Vajol. Hier sind die ersten 5 aus dem Jahr 2006. 5, Crazy Frog, We Are The Champions. 4, Bob Sinclair, World Hold On. Auf 3, Nelly Furtado, Man Eater. 2, Gnarls Barkley, Crazy. Und auch damals war Shakira schon sehr, sehr umtriebig.

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1: Vor 20 Jahren die Nummer 1 in Europa, Hips Don't Lie von Shakira. Und hier sind die Top 10 von dieser Woche auf der Nummer 10 von 9, Temper City. Hier ist Self-Aware.

Platz 8, Michael Jackson und Beat It. Und wir kommen zur 7, das ist Ariana Grande. Die wurde in der letzten Woche 33. Herzlichen Glückwunsch nachträglich. Hier ist der Hit, Hate That I Made You Love Me.

Von 1 auf 2, Michael Jackson und Billie Jean. Und hier sind nochmal die Top 10. 9 auf 10, Temple City, Self-Aware. 9 von 8, Babe Rexha, Faceless, New Religion. Und die 8 von 7, Michael Jackson, Beat It. 7 von 5, Ariana Grande, Hate That I Made You Love Me. Und Alex Warren, Fever Dream, bleibt die 6. 11 auf 5, Ugel mit Jamaican Bam Bam. 4 bleibt Justin Bieber und Nicki Minaj, Beauty and the Beat. Und auf 3 von 2, Tame Impala, Dracula. 1 auf 2 runter, Michael Jackson, Billie Jean. Und die neue 1 kommt von der 3. Es ist Fußball-WM, deswegen haben wir Shakira und Burna Boy auf der 1. Witzigerweise hatten wir die ja auch im Chart-Rückblick vor 20 Jahren auch auf 1 mit Hipster und Lie. Und jetzt ist sie diese Woche schon wieder auf 1 mit dem neuen Titel, Die Die. Ich sag jetzt Bye-Bye zu Die Die. Ich bin Jost Alpe, wünsche eine schöne Woche. Und hier ist Shakira. Shakira. Tschüss.

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11: Und der begrüßt euch recht herzlich zur 1350. Ausgabe eurer Schlager-Radio-Show. Heute mal wieder mit dem neuen Ohrenfutter. Es gibt die Neuvorstellungen richtig. Letzte

0: Diese Woche die Top 30 mit der neuen Nummer 1, Nino De Angelo und Marina Marx, Bella Italia Amore. Ihr habt sie gehört. Na klar, und ihr konntet auch wieder abstimmen für die neue Hitparade. Alle 30 platzierten Titel, zum Beispiel Helene Fischer, Achim Petri, Sunrise, Liane, Fantasy, Die Amigos, Ella Endlich, waren wieder wählbar. Ja, aber auch 24 neue Schlager. Ja, und diese 24 neue Schlager, die gibt's heute auf euren Gehörgang. Mit dabei heute Julian Rein, Gabriela Massa, die Schlagerpiloten, Andreas Zaron, Uta Bresan, Monika Martin, Nico Alesi und viele, viele andere. 2 Stunden lang ganz, ganz neue Schlagermucke, aber auch volkstümliche Mucke. In unsere kleine volkstümliche Hitparade Das Bergecho ist auch wieder Bestandteil. 4 neue volkstümliche Songs gibt's auch. Jetzt legen wir los mit den Schlagerpiloten. Wir reisen mit ihnen auf Koh Samui. Richtig, und Anni Perker feiert dort dann eine Fiesta del Sol, eine Sommerparty. Das ist der Anfang der heutigen Schlagerrallye mit den Neuvorstellungen. Viel Spaß dabei wünsche ich, und mit ich meine ich mich, Michael Klein-Luttmar.
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1: Hey zusammen, hier ist eure Anni Perker und ich grüße jetzt an dieser Stelle alle Hörer von der Schlager-Rally.
2: Oh,

0: Anni Perker mit neuer Musik. Wo? Na klar, bei eurer Schlager-Radioshow. Hier ist die Schlager-Rallye heute mit den Neuvorstellungen.
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0: Jawohl, 24 Stück an der Zahl haben wir und zwei haben wir schon gehört. Aber es geht natürlich sofort weiter mit einem Pur-Klassiker. Die Funkelperlenaugen, das ist schon lange, lange her, als dieser Titel von Pur auf den Markt kam, in den 80ern schon. Jetzt gibt's eine neue Version von DJ Herzbeat. Der hat sich nämlich Axel Fischer an die Seite geholt und beide interpretieren diesen Song gleich als Neuvorstellung Nummer 3. Gabriela Massa bringt dann italienisches Flair in die Schlagerrallye hinein, zerfleddert ihr neuer Titel und Julian Reim nimmt Aloe Vera. Für was auch immer wird er uns verraten. Maria Voskania ist dann die Neuvorstellung Nummer 6 mit Erster letzter Kuss und Kevin Neon ist ganz allein auf der Neuvorstellungsposition Nummer 7. Ihr merkt, wir haben ganz viel neue Musik mit dabei. Auch von Mara Kaiser, Ich lass mich nicht mehr stoppen, ihr ganz neuer Song, und Lukas Cordalis ist reif für die Insel. Aber nicht nur er, da müssen noch andere dabei sein, denn er singt Wir sind reif für die Insel. Lukas Cordalis gibt's jetzt. Mara Kaiser, Kevin Neon, Maria Voskania, Julian Reim, Gabriela Massa und DJ Herzbeat mit Axel Fischer. Alle haben ganz neue Songs mit im Gepäck.
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1: Hallo liebe Hörerinnen und Hörer, hier spricht Julian Reim und jetzt kommt meine neue Single auf eurem Lieblingsradiosender.
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0: Lukas Cordalis und wir sind reif für die Insel. Naja, welche Insel es ist, das wissen wir jetzt. Das war sie, die Neuvorstellung Nummer 9.
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0: Hat aber noch viel mehr Neuvorstellungen. Jetzt zum Beispiel gehen wir in eine Diskothek. Wir sind Disco mit Andreas Zaron zusammen. Uta Bresan hat dann neue Musik. Die Liebe hat dich auserwählt. Das ist dann die Neuvorstellung Nummer 11. Genau, und Vincent Groß hat sich mal wieder Verstärkung an die Seite geholt. Keine geringeren als die Esteriore Brothers, Amore mit Mio. Ihr ganz, ganz neuer Song und Melia bildet dann die Neuvorstellung Nummer 13, der schönste Teil von mir. Jawohl, geht dann ab mit Wolfgang Lippert auf der 14, Niemals was bereut, sein neuer Song. Und Monika Martin ist auch wieder mit dabei, Glaubst du an Liebe? Auch sie hat wieder neue Musik im Gepäck, die Dame aus Graz. Ihr merkt eine Riesengeschwindigkeit, na klar, denn hier ist ja auch die Schlager-Rallye, eure Schlager-Radioshow. Heute mit ganz neuer Musik, jetzt von Monika Martin, Wolfgang Lippert, Melia, Vincent Groß und die Esteriore Brothers. Ein Wahnsinns-Zungenbrecher. Uta Bresan, und den kann man ganz einfach aussprechen. Hier ist Andreas Zaron.
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1: Grüß Gott, liebe Hörerinnen und Hörer der Schlager-Rallye. Hier spricht Monika Martin aus Österreich. Ich gratuliere euch. Ihr habt wieder diesen Sender gewählt. Da wisst ihr ja, ihr seid goldrichtig aufgehoben.

0: Monika Martin und Glaubst du an Liebe? Das war sie, unsere Neuvorstellung Nummer 15 und fast auch schon die erste Stunde der heutigen Schlagerrallye.
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0: Ja, fast, denn wir haben noch einen ganz, ganz neuen Song, der allerdings außer Wertung läuft. Warum? Weil englischsprachig und nicht in unserer Hitparade vertreten. Er ist tatsächlich zurück. Vor einigen Jahren gewann er Deutschland sucht den Superstar, genauer gesagt die vierte Staffel. Er war damals der Liebling von Dieter Bohlen. Mark Medlock. Dann hat er sich komplett zurückgezogen, wollte mit allem nichts mehr zu tun haben und jetzt ist er zurück, hat neue Musik gemacht und die werden wir jetzt hören. Back into the Sun, Mark Medlock in dieser Schlagerrallye. Wie gesagt, außer Konkurrenz. Mit der Konkurrenz geht's dann nachher weiter in der zweiten Stunde, unter anderem noch mit Mitch Keller, Norman Langen, Olaf Henning, Tommy Fischer und vielen, vielen anderen. Beginnen gleich sofort mit Mario Monti in der zweiten Stunde. Amore Mio, mein Leben, das ist sein neuer Song. Ist nachher unsere Neuvorstellung Nummer 16. Tja, und dann haben wir noch den Oldie der Woche und wir haben auch noch vier neue volkstümliche Songs. Also, es lohnt sich, dran zu bleiben. Jetzt für Mark Medlock. Bis gleich!

0: Gleich geht's weiter mit der besten Schlagermusik. Dranbleiben, dranbleiben.
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0: Und jetzt deine Schlager-Radio-Show, die Schlager-Rallye mit den ganz neuen Schlager-Hits.

0: angekündigt. Mario Monti mit neuer Musik. Amore mio, mein Leben. Das ist sein ganz neuer Song. Unsere Neuvorstellung Nummer 16.
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0: Ja, und das bin ich. Und ich habe noch ganz viel neue Schlagermusik mit im Gepäck. Es gibt in dieser zweiten Stunde noch Musik von Mitch Keller, Norman Langen, Tanja Lasch, Olaf Henning, Tommy Fischer und auch volkstümliche neue Musik von den Draufgängern oder aber auch den Schürzenjägern. Also ihr merkt, wir haben noch einiges mit euch vor. Ganz am Ende dann auch den Oldie der Woche. Jetzt gibt's erst noch Schlager-Neuvorstellungen bis zur Position Nummer 20. Ja, und dann rutschen wir rüber in die volkstümliche Musikszene. Aber erst Nico Alesi, Sempre Sempre, sein neuer Song, die Neuvorstellung Nummer 17. Adiyama kennt man als Solokünstlerin, ihn dann eher doch nur mit seinem Vox Club, nämlich Corbinian, genau der Frontmann vom Vox Club. Ich schieß dich zum Mond. So haben beide diesen Song genannt, den sie nun interpretieren als Duo, Adiyama und Corbinian. Mitch Keller dann auf der Neuvorstellungsposition Nummer 19. Das sind keine Tränen, sein ganz, ganz neuer Song. Und dann die Neuvorstellung Nummer 20 mit Norman Langen. Die Liebe schafft das schon. Das ist sein neuer Song. Tja, die Songs hören wir jetzt. Und dann wünsche ich euch ganz viel Spaß auch in dieser zweiten Stunde Schlagerrally. Die Ausgabe 1350 mit dem neuen Ohrenfutter. Ja, und mit mir, mit Michael Klein-Luttmer.
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0: Norman Langen und die Liebe schafft das schon. Neuvorstellung Nummer 20 der Schlager-Hitparade, der Schlager-Rallye Top 30. Vier Neuvorstellungen gibt es gleich noch, unter anderem mit Nicole Conring und Olaf Fenning. Aber vorher gehen wir erstmal in die volkstümliche Musik rüber.
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0: Denn wir haben natürlich auch wieder ganz neue volkstümliche Musik mit im Gepäck. Die aktuelle Nummer 1 ganz oben auf dem Gipfel thront. Zum dritten Mal hintereinander schon Andreas Hastreiter und seine Rosalie. Vier neue volkstümliche Songs wollen ihm aber von diesem Gipfel herunterstoßen und selbst dort Platz nehmen. Tja, und diese vier Songs haben wir mit dabei. 3K, die drei Kärntner, Gib a Ruhe, so ihr neuer Song. Die Alpenrebellen mit Mir san am liebsten in die Berg, die Draufgänger, Mein Fendt ist nicht da und die Schürzenjäger, Auf Ohrmal ist Sommer. Vier neue volkstümliche Songs jetzt in der Schlager-Rallye in unserer kleinen Bergecho-Hitparade.
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0: Die Schürzenjäger in der Schlagerrallye bzw. in der kleinen Bergecho-Hitparade. Volkstümliche Musik. Auf Ohrmal ist Sommer. Vorher gehört die Draufgänger, die Alpenrebellen und 3K, die drei Kärntner.
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0: Und natürlich könnt ihr auch diese volkstümliche Hitparade nachlesen im Internet unter schlagerrallye.de. 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Das ist die Homepage. 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Auf jeden Fall.

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1: Tommy Fischer und ich bin dein Kapitän. Das war er dann, der letzte Song in der Neuvorstellungenriege, die Neuvorstellung Nummer 24.
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1: Alle Neuvorstellungen gehört, na klar, und ihr habt abgestimmt schon in der letzten Woche. Bin gespannt, wie es denn dann so aussieht in der nächsten Schlagerrallye Top 30. Nächste Woche gleiche Welle, gleiche Stelle, dann gibt es sie und dann wollen wir mal rausfinden, was ihr da so verzapft habt. Also nächste Woche wieder einschalten, dann gibt es die neue Schlagerrallye. Heute gibt es noch zwei ganz besondere Sachen. Einmal den Megamix der Woche und einmal den Oldie der Woche. Für den Oldie der Woche gehen wir zurück ins Jahr 1996. Ein Titel, der jetzt auch schon 30 Jahre auf dem Buckel hatte. Wahnsinn, oder? Ja, es ist ein Evergreen und wenn der aufgelegt wird, ist die Tanzfläche auf jeden Fall voll. Von einem Interpreten, der leider viel zu früh von uns gegangen ist. Oliver Frank, aber seine Musik ist das, was bleibt. Italienische Sehnsucht, der Riesenhit. Und den gibt es sogar als Oldie der Woche in der Maxi-Version. Viel Spaß dabei!
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0: Oliver Frank und seine italienische Sehnsucht, das Ganze in der Maxi-Version, war unser Oldie der Woche. Und das war sie dann, die Schlager-Rallye für heute mit dem neuen Ohrenfutter, mit dem Oldie der Woche und jetzt gleich noch mit dem Megamix der Woche. Der kommt nämlich von Michelle, der DJ Echolot Megamix ist unser Megamix der Woche. Nächste Woche gibt's die neue Schlager-Rallye, schaltet dann gerne wieder ein. Dann gibt's die Top 30, die Hitparade, die ihr mit euren Stimmen gewählt habt. Bin mal gespannt, wer da wieder ganz, ganz oben steht auf der Pole Position, aber auch auf dem Bergecho-Gipfelthron. Mal schauen, mal hören. Ich wünsche euch auf jeden Fall eine ganz, ganz tolle Woche. Werdet oder bleibt gesund. Das wünscht euch Michael Klein-Luttmar. Tschüssikowski.
1: Oh, jetzt.

Einen wunderschönen Nachmittag wünsche ich euch hier bei Das Runde muss ins Eckige. Mein Name ist Sascha Mario Kassner aus dem Sendestudio in Weißenhorn. Genau, was habe ich heute für euch dabei? Natürlich das Update bis gestern Abend, jede Menge Updates seit gestern Abend und mega Musik, und zwar erstmal nur die 90er Hit Mix. Genau. Also Remixes quasi. Ja, ich hoffe, ihr habt den Tag heute recht ruhig erlebt. Ja, bei mir, die Augenproblematik ist leider immer noch gegeben. Naja, die heilen halt wie im Schneckentempo. Ja, genau. Ja, ich habe heute auch ein ganz witziges Bild gesehen. Dafür auch noch ein herzliches Danke an den lieben Jack. und zwar ein LKW, wo drauf steht, Nudel und Soße. Und so kann man einen Schwaben entführen. Da habe ich nur gesagt, Leute, ihr könnt gar nicht schauen, wie schnell man mich wieder zurückbringt. Genau. Also ihr merkt, mein Humor ist schon ein bisschen wieder da. Und es wird auch wieder. Quentin Barker, Matthew Sherrix mit All the Small Thing habe ich für euch dabei. Und danach würde ich sagen, schieb mal Because the Night hinterher von Sud und Behmer. Und dann würde ich sagen, lassen wir mal das Update laufen bis von gestern. Und dann bin ich live für euch da. Ich freue mich, dass ihr dabei seid. Ab durch die Mitte.

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1: WM-Update, Freitag, 3. Juli 2026. Herzlich willkommen zum WM-Update von Das Runde muss ins Eckige. Die K.O.-Phase ist in vollem Gange und hat bereits für einige Überraschungen gesorgt. Die größte Nachricht aus deutscher Sicht: Deutschland ist ausgeschieden. Nach einem 1:1 gegen Paraguay fiel die Entscheidung erst im Elfmeterschießen. Dort setzte sich Paraguay mit 4:3 durch und beendete die WM-Reise der DFB 11, bereits in der Runde der letzten 32. Auch die Niederlande mussten überraschend die Heimreise antreten. Nach einem 1:1 gegen Marokko setzte sich Marokko im Elfmeterschießen mit 3:2 durch. Brasilien gewann 2:1 gegen Japan und steht ebenso im Achtelfinale wie Frankreich, das Schweden souverän mit 3:0 besiegte. Norwegen setzte sich mit 2:1 gegen die Elfenbeinküste durch, Mexiko gewann 2:0 gegen Ecuador und England bezwang die Demokratische Republik Kongo mit 2:1. Für ein echtes Comeback sorgte Belgien. Nach einem 0:2 Rückstand gegen Senegal drehten die Belgier die Partie noch und gewannen spektakulär mit 3:2. Auch Gastgeber USA bleibt im Rennen. Trotz einer roten Karte gewann die Mannschaft mit 2:0 gegen Bosnien und Herzegowina. Am Donnerstag komplettierten Spanien, Portugal und die Schweiz die bisherigen Achtelfinalisten. Spanien gewann 3:0 gegen Österreich, Portugal setzte sich mit 2:1 gegen Kroatien durch und die Schweiz besiegte Algerien mit 2:0. Damit stehen bisher Kanada, Paraguay, Marokko, Brasilien, Frankreich, Norwegen, Mexiko, England, die USA, Belgien, Spanien, Portugal und die Schweiz im Achtelfinale. Bereits fest stehen die Begegnungen Kanada gegen Marokko, Paraguay gegen Frankreich, Brasilien gegen Norwegen, Mexiko gegen England, Portugal gegen Spanien sowie USA gegen Belgien. Drei Partien der Runde der letzten 32 fehlen noch. Heute treffen Australien und Ägypten, Argentinien und Cabo Verde sowie Kolumbien und Ghana aufeinander. Danach ist das Achtelfinale komplett. Die bisherigen Gewinner der K.O.-Runde heißen vor allem Frankreich, Spanien und Brasilien, die sich bislang äußerst souverän präsentieren. Die größten Überraschungen liefern Paraguay und Marokko mit ihren Erfolgen gegen Deutschland bzw. die Niederlande. Das war das WM-Update mit dem Stand nach den Spielen vom 2. Juli 2026. Viel Spaß weiterhin bei der FIFA-Fußball-Weltmeisterschaft 2026 und bis zum nächsten WM-Update.
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So, jetzt wisst ihr auf jeden Fall alle aktuellen Stände zu gestern, beziehungsweise vom maximal 2.7. Genau, der Rest von gestern und heute erfahrt ihr natürlich noch von mir. Aber nichtsdestotrotz machen wir trotzdem noch erstmal ein bisschen Musik. Hectic Squad mit Fairy Tale Gone Bad, auch ein wirklich schöner Song. Und danach Mick Miles mit Irgendwie, Irgendwo, Irgendwann, und zwar die Radio Edition. Und DJ Andres Calvis mit All the Things She Said, der Remix. Und danach kommt für euch das aktuelle Sportticker. Und ich würde sagen, dann spielen wir nochmal ein bisschen Musik. Around the World habe ich für euch dann gedacht, Mount und Noise Generation. Und danach Bran Marek Again mit Nito Honor Behind Blue Eyes. Und dann geht's los mit den Updates von mir für eure WM dieses Jahr. Ja, Deutschland ist ja leider raus. Ja, verdient, nicht verdient, da scheiden sich die Köpfe und die Meinungen natürlich ganz weit auseinander. Aber ich glaube, da brauchen wir nicht diskutieren. Es ist jetzt einfach so und es geht weiter. Mit oder auch ohne.

für den sportlichen Teil im Studio Markus Mösser. Mit einem souveränen Dreisatzerfolg gegen Valentin Rogier ist Alexander Zverev in die dritte Runde des Rasenklassikers von Wimbledon eingezogen. Dem französischen Herausforderer ließ der French Open Champion keine Chance und behielt nach einer Spielzeit von 2 Stunden und 4 Minuten mit 6:1, 6:3 und 7:6 die Oberhand. In London peilt Zverev ein persönliches Top-Ergebnis an, nachdem er bislang nie über das Achtelfinale hinausgekommen ist. Jan-Lennard Struff sorgte für ein weiteres Highlight und hat ebenfalls die dritte Runde erreicht. Der 36-jährige Warsteiner gewann gegen den US-Amerikaner Brandon Nakashima mit 4:6, 7:6, 7:6, 6:7 und 7:6. Jannik Hanfmann hingegen zog gegen Karen Khachanov mit 3:6, 4:6 und 4:6 den kürzeren und schied damit aus. Der Spielplan der Fußball-Bundesliga ist veröffentlicht und gleich der erste Spieltag hält zwei echte Hochkaräter bereit. Am 28. August eröffnet Meister Bayern München die Saison mit einem Heimspiel gegen Champions-League-Teilnehmer VfB Stuttgart und ein weiterer Kracher steigt im Ruhrgebiet, denn dort empfängt Borussia Dortmund den Traditionsverein Hamburger Sportverein. Ein weiteres spannendes Duell, Vorjahresdritter RB Leipzig mit Neutrainer Martin De Michelis, wird zu Hause gegen Borussia Mönchengladbach in die neue Saison starten. Richtig knüppeldick erwischt es Aufsteiger SV Elversberg, denn bei ihrem Bundesliga-Debüt trifft die Mannschaft auf den deutschen Meister von 2024, Bayer Leverkusen. Kevin Volland hat das Ende seiner Profikarriere bekannt gegeben. Wie der frühere Fußballnationalspieler am Donnerstag der Allgäuer Zeitung mitteilte, wird er 1860 München verlassen. Allerdings wird der 33 Jahre alte Ex-Hoffenheimer dem Fußball noch nicht komplett den Rücken kehren, sondern sich seinem Heimatverein FC Thalhofen anschließen, wo er im Ostallgäu an der Seite seines Bruders Robin spielen wird. Volland spielte zwischen 2011 und 2023 in der Bundesliga bei der TSG Hoffenheim und Bayer Leverkusen sowie in der französischen ersten Liga bei der AS Monaco und stand in seiner Karriere 15 Mal für die deutsche A-Nationalmannschaft auf dem Platz. Das war soweit das Aktuellste aus der Sportredaktion. Ich

So ihr Lieben, das war Behind Blue Eyes. Ja, das Update für eben Samstag habe ich natürlich mit im Report war und wollte es so ganz einzeln für euch machen. Die Ergebnisse der bisherigen K.O.-Spiele. Spanien besiegt Österreich souverän mit einem 3:0. Die USA setzen sich mit 2:0 gegen Bosnien-Herzegowina durch. Belgien gewinnt ein packendes Spiel gegen Senegal mit 3:2. England schlägt Dark Kongo mit 2:1, also ein bisschen schwierig heute zum Lesen, aber macht nichts, kriegen wir hin. Mexiko zieht durch ein 2:0 gegen Ecuador in die nächste Runde ein. Frankreich lässt Schweden beim 3:0 keine Chance. Norwegen sorgt mit einem 2:1 gegen die Elfenbeinküste für eine Überraschung. Brasilien gewinnt mit 2:1 gegen Japan. Paraguay wirft Deutschland nach einem 1:1 nach Verlängerung im Elfmeterschießen dann mit einem 4:3 aus dem Turnier. Marokko bezwingt die Niederlande ebenfalls erst im Elfmeterschießen mit 3:2, nachdem es nach 120 Minuten 1:1 gestanden hat. Die jüngsten Entscheidungen vom Freitag. Portugal gewinnt gegen Kroatien 2:1 und steht ebenfalls im Achtelfinale. Die Schweiz setzt sich souverän mit 2:0 gegen Algerien durch. Für eine echte Sensation sorgte fast Kap Verde. Der Außenseiter verlangte Weltmeister Argentinien alles ab. Erst in der Verlängerung setzte sich die Albiceleste mit 3:2 durch. Lionel Messi erzielte dabei bereits seinen 7. Turniersieg. Ägypten schreibt natürlich wieder Geschichte. Nach einem 1:1 gegen Australien gewannen die Nordafrikaner das Elfmeterschießen mit 4:2 und feierten damit ihren ersten Sieg in einem WM-KO-Spiel überhaupt. Ja, und ich würde sagen, so geht's weiter. Erzähle ich euch dann nach ein wenig Musik und natürlich auch den Verbraucherinformationen. Helion, Sud, Mike Emilio und Lovers mit Sherry Sherry Lady, danach Gangs of Paradise von Colio und Bad Bangers Lotus und danach würde ich sagen, machen wir noch einen mit dazu, einen dritten, Lizard mit Bonnie M und Daddy Cool. Ja, mein Name ist Sascha Mario Kassner aus dem Sendestudio in Weißenhorn im Schwabenländle und ihr hört, das Runde muss ins Eckige.

Ja, das war für euch Daddy Cool. Dann schauen wir doch gleich mal, was sich so heute, wie es heute so weitergeht. So geht's weiter. Heute werden weitere Achtelfinalisten ermittelt. Unter anderem stehen folgende Begegnungen auf dem Programm: England, Mexiko und Frankreich, Paraguay. Die Spannung steigt, denn mit jedem Spiel rückt das Viertelfinale näher. Ja, aus dem deutschen Blickpunkt würde ich mal einfach sagen, für Deutschland ist das Turnier natürlich beendet. Die DFB-Auswahl müsste sich Paraguay nach einem dramatischen Elfmeterschießen geschlagen geben und verabschiedete sich damit bereits im ersten K.O.-Spiel aus der Weltmeisterschaft. Ja, und das waren jetzt mal so die groben Fakten, sage ich mal, von gestern und auch heute. Und ich würde sagen, spielen wir einfach noch ein bisschen Musik und dann gibt es noch lustige Aspekte aus den WM der letzten Jahrzehnte, sage ich einfach mal. Vivien Le Petri mit I Was Made und danach Helion, Olympus, Michael Blunt mit Blue. Und ich würde sagen, wir machen noch einen dritten hinterher, da weil es gerade so schön ist. Amire und Ambris mit Leonor, Leona, Believe.

Ja, ich sag's immer wieder gern in der Runde muss ins Eckige, was dieses Jahr wirklich so besonders ist, sage ich jetzt mal, an dieser WM. Ja, und ich muss ganz ehrlich sein, die WM 2026 ist die größte Weltmeisterschaft aller Zeiten. Erstmals nehmen 48 Nationen teil, gespielt worden 104 Partien in drei Gastgeberländern, den USA, Kanada und Mexiko. Bereits nach der Gruppenphase wurde ein neuer Zuschauerrekord aufgestellt. Über 4,6 Millionen Fans besuchten die ersten 72 Spiele. So viele wie nie zuvor bei einer Fußball-Weltmeisterschaft überhaupt. Mexiko schreibt Geschichte. Ja, kein anderes Land war so oft Gastgeber einer Fußball-WM. Nach 1970, 1986 richtete Mexiko nun bereits zum dritten Mal die Spiele einer Weltmeisterschaft aus. Durch das neue Turnierformat müssten die beiden Finalisten 8 Spiele statt wie bisher 7 absolvieren, um Weltmeister zu werden. Ja, also wirklich sehr, sehr interessant dieses Jahr. Aber auch ein wirklich mächtiges Unterfangen, diese Weltmeisterschaft. Und vor allem sehr organisationsaufwendig. Und ja, die Länder, die eben die WM auslegen, werden auch ganz schön beschossen. Ja, aber dazu vielleicht nachher noch mehr. Harrison Ford und Gordon und Dale mit Lisha, das geht boom. Und danach All the Small Thing mit Timmy Trumpet und Steve Vai. Auch ein ganz, ganz cooler Song. Und ich würde sagen, wir machen so weiter wie bisher mit 3 am Stück. Candy von Olympus, Mike Emilio, Helion James Williamson und Irma. Genau. Ich bin Sascha Mario Kassner aus dem Sendestudio in Weißenhorn. Freue mich, dass ihr neu zugeschaltet habt. Und natürlich gehen jetzt auch noch Grüße raus. Das will ich nicht vergessen. Natürlich grüße ich jetzt erstmal mein Team. Das Runde muss ins Ecke dir. Die liebe Franzi, den lieben Klaus, der sich im Urlaub befindet. Und natürlich den Marco. Liebe Grüße von dieser Stelle. Und natürlich, liebe Hörer, euch grüße ich ganz besonders, auch wenn ich nicht alle auf dem Schirm habe, aber einige haben sich vor der Sendung und während der Sendung bei mir gemeldet. Liebe Grüße an den Stefan natürlich, an die Steffi, an den Kai, an den Moment, Jack, genau, an den Jürgen, an die Jessica, an die Jenny, an die Gitte, an alle, die so zuhören. Auch wenn ich jemanden vielleicht nicht aufgezählt habe, fühlt euch trotzdem lieb gegrüßt von mir. Genau, ab durch die Medien jetzt mit Harrison Ford und Gordon Dale mit Das geht boom.

Shakalaka Shakalaka Ding Dong, genau. Lionel Messi baut seine Rekordserie weiter aus und ist inzwischen der Spieler mit den meisten WM-Einsätzen überhaupt. Zudem erzielt er auch bei dieser Weltmeisterschaft wieder historische Bestmarken. Überraschung des Turniers bleibt Kap Verde. Der WM-Debutant erreichte als einziger Neuling die K.O.-Phase und brauchte Titelverteidiger Argentinien erst nach Verlängerung an den Rand des Ausscheidens. Mit Ägypten steht erstmals seit vielen Jahren wieder eine afrikanische Mannschaft nach einem gewonnenen Elfmeterschießen in der nächsten Runde. Ein historischer Erfolg für die Nordafrikaner. Ja, echt mega. Und nach der K.O.-Phase ging Belgien gegen Senegal das war absolut ein Spektakel, also muss ich wirklich sagen, da neben mir jemand wohnt, der aus Belgien kommt, sage ich jetzt mal, habe ich das auch wirklich sehr aufregend mit viel, wie soll man sagen, Emotionen verfolgen dürfen. Und ja, da ging es richtig, richtig zur Sache. Jetzt habe ich für euch Marcon, Empire One und Mel, der Mann mit dem Koks ist da. Das ist ein Song, der ja auch immer ein bisschen umstritten ist. Aber ich finde ihn ganz witzig bei so einer Hitze. Mal was zum Lachen. Bring Me to Life von Bruno Martini und David Hodges habe ich auch für euch. Dann kommen natürlich wieder die Verbraucher-News und PJ Himbeereis und die perfekte Welle 2.0 habe ich auch noch für euch dabei. Hier ist das Runde muss ins Eckige. 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Jetzt ab durch die Mitte mit den tollen

Natürlich gibt's auch noch in den anderen Fußballbereichen jede Menge Aktuelles und Neues. Das darf man natürlich nicht vergessen. Deswegen hier ein Fußballkompakt bei Das Runde muss ins Eckige. Der Transfermarkt ist geöffnet. In den europäischen Top-Ligen läuft das Sommertransferfenster auf Hochtouren. Viele Vereine warten allerdings noch das Ende der Weltmeisterschaft ab, bevor weitere große Wechsel offiziell verkündet werden, sage ich jetzt mal ganz salopp. Der FC Bayern München hat die Verpflichtung von Nathaniel Brown offiziell bekannt gegeben. Der deutsche Nationalspieler kommt von Frankfurt und unterschreibt seinen Vertrag bis 2031. Die UEFA hat mehrere Spitzenvereine bestraft. Unter anderem erhielt Juventus, Chelsea, Newcastle und Aston Villa Geldstrafen wegen Verstößen gegen die Finanz- und Nachhaltigkeitsregeln. Deutschland sucht möglicherweise einen neuen Bundestrainer. Nach dem frühen WM-Aus gegen Paraguay wird intensiv über die Zukunft von Julian Nagelsmann diskutiert. In den Medien wird unter anderem Jürgen Klopp als möglicher Nachfolger gehandelt. Offiziell bestätigt ist bisher jedoch nichts. Ja, Frankreichs Michael Olise gehört zu den auffälligsten Spielern der WM. Mit mehreren Torvorlagen zählt er aktuell zu den besten Assistentgebern des Turniers. Also das heißt quasi, er macht Vorlagen für andere und assistiert dadurch eben die Tore. Der Fußball wird immer teurer. Bereits mehrere Transfers in diesem Sommer haben die Marke von 100 Millionen Euro überschritten. Die Rekordablöse steigen weiter an. Blick nach vorn. Direkt nach der Weltmeisterschaft beginnen für viele Bundesligisten die ersten Testspiele und Trainingslager. In wenigen Wochen startet bereits die Vorbereitung auf die Saison 2026 und 2027. Da sind wir natürlich auch mega gespannt darauf, von Das Runde muss ins Eckige, was es da alles wieder Spannendes gibt und was wir euch da natürlich auch mega coole Sachen erzählen können. Dragos T, den T habe ich für euch dabei. Frank Modi, Sam Gansel, Round Light mit Every Time We Touch. Ist auch ein mega cooler Song. Und danach Give It Up von Captain.

Heute haben wir eigentlich sehr viel Interessantes gehört, auch aus Fußball kompakt. Ja, das darf man nicht vergessen. Es ist einfach ein sehr weites Spektrum. Es gibt viele Ligen und sehr viele interessante Dinge. Ja, und wir haben ja gehört, es dauert nicht mehr lang und dann geht die Bundesliga wieder von vorne an. Oh, das hat sich gereimt. Jetzt habe ich für euch Freischwimmer in the Shadows vorbereitet. Danach Leonie und Nun mit Faded Love, auch ein cooler Song, der Nun Remix. Und ich würde sagen, wir machen den dritten hinter Heaven is a Place on Earth mit W&W und Axmo. Auch ein mega cooler Song. Und ich glaube, zu dem Wetter passt auch so ein richtiger 90er Remix hier.

Ja, wir starten auch durch. Die WM ist wirklich sehr, sehr interessant dieses Jahr, eben durch die Komplexität und halt auch einfach. Ja, Deutschland ist raus. Wie geht's weiter? Was geht weiter? Welche Chancen bestehen jetzt? Das sind alles so Fragen, die uns natürlich beschäftigen. Aber es ist einfach noch auch zu früh, um diese Fragen zu beantworten. Quentin Berger mit Friday I'm in Love. Also Friday war ja eigentlich gestern, aber macht nichts, spielen wir trotzdem heute. Und Dub Dogs mit Ghostbusters habe ich dabei und Give Me Love, Quentin.

übrigens, ich spiele mal ja später. Was ist denn hier vom Pfusch? Hier, den da. Markus Leighton mit No No Feel Good Inc. spiele ich jetzt auch direkt für euch. Ja, und dann haben wir ja auch schon, sag ich mal, 16.55 Uhr, 16.53 Uhr circa, bis ich dann wieder für euch da bin. Und es wirklich ein mega, mega schöner Tag war. Ja, wir haben hier momentan 27 Grad, also es geht noch. Also ich habe ja hier schon gesendet bei 45 Grad im Zimmer. Da ist es heute richtig chillig. Hot in Here habe ich natürlich auch noch da Steve Da Campo und den spielen wir auch noch. Dann haben wir eine schöne kleine Reihe.

So ihr Lieben, das war wieder Hammermusik aus den 90ern. Wusstest du eigentlich, dass es ein offizielles Fußballspiel gab, das 149-0 endete? Das Verrückte daran, alle 149 Tore waren Eigentore. Eine Mannschaft schoss sie aus Protest gegen den Schiedsrichter absichtlich ins eigene Tor. Der kroatische Nationalspieler Josip Simonic erhielt bei dem WM 2006 tatsächlich 3 gelbe Karten in einem einzigen Spiel. Der Schiedsrichter hatte den Überblick verloren und vergaß nach der 2. gelben Karte die rote Karte zu zeigen. Ja, das passiert, das kann passieren. Neuseeland schied bei der WM 2010 aus, ohne ein einziges Spiel zu verlieren. 3 und Unentschieden reichten trotzdem nicht für das Achtelfinale. Auch interessant, habe ich jetzt zum Beispiel auch nicht gewusst. Wusstest du das? Na, der schnellste Treffer der WM-Geschichte fiel bereits nach 10,8 Sekunden. Der Türke Hakan Şükür traf 2002 gegen Südkorea praktisch direkt nach dem Anstoß. Ja, das muss man sich mal echt überlegen. Wahnsinn! Ja, auf jeden Fall schneller, wie wenn man auf 10 zählt, oder? Der WM-Pokal wurde 1966 gestohlen. Gefunden wurde er nicht von der Polizei, nein, sondern von einem Hund namens Pickles, der ihn unter einer Hecke entdeckte. Und das habe ich aber euch letzte Woche auch schon mal erzählt. Fand ich echt so reizend irgendwie, dass ich gedacht habe, das muss ich euch dann gleich nochmal sagen. Der frühe Bundesliga-Torwart Hans-Jörg Bott erzielte 26 Bundesliga-Tore, fast alle per Elfmeter. Kurios, nach einem seiner Treffer jubelte er so lange, dass der Gegner sofort anstieß und ins verwaiste Tor traf. Ja, das ist natürlich blöd gelaufen. Als sich Indien für die WM 1950 qualifiziert hatte, zog die Mannschaft ihre Teilnahme zurück. Einer der bekanntesten Gründe, die Spieler wollten traditionell barfuß spielen, was bei der WM natürlich nicht erlaubt war. Der kürzeste Bundesliga-Einsatz dauerte gerade einmal 2 Sekunden. Ein Spieler wurde eingewechselt, verletzte sich sofort und musste direkt wieder ausgewechselt werden. Das ist scheiße. Auf gut Deutsch. Der Ball ist rund, das Spiel dauert 90 Minuten und am Ende hat jeder Schiedsrichter mindestens einen, der mit seiner Entscheidung nicht einverstanden ist. Das war so eine Floskel zum Schluss. Genau. Maurice West, Sabas und mit Rhythm of the Night habe ich für euch vorbereitet. Dann Say My Name mit Why Not und Clarice und direkt danach The Underdog Project und Jerome mit Summer. Also auch wirklich sehr tolle und sehr bekannte Songs, wieder ein bisschen anders interpretiert für euch hier. Das Sascha Mario Kastner aus dem Sendestudio in Weißenhorn, natürlich für das Runde muss ins Eckige. Wir haben es jetzt ja so ungefähr 16 Uhr und 53 Minuten, das heißt wir haben schon fast 2 Stunden das Runde muss ins Eckige mit tollen Informationen hinter uns gebracht und mega Musik natürlich. Jetzt

So, ihr Lieben, wir haben jetzt schon 17 Uhr und 2 Minuten, also noch knapp 58 Minuten. Aber ich habe noch ein bisschen was rausgesucht. In einem Amateurspiel in England wurde ein Schiedsrichter vom Ball selbst K.O. geschossen. Ein Spieler drosch den Ball so unglücklich gegen den Kopf des Referees, dass dieser das Spiel unterbrechen musste. Oder zum Beispiel das längste Elfmeterschießen der Fußballgeschichte endete 48-47. Insgesamt wurden 95 Elfmeter geschossen, bevor der Sieger feststand. Ja, also es ist genauso unglücklich wie gerade eben, habe ich so blöd mein Handy runterfallen lassen, aber wenigstens ist nicht weiter beschädigt. Das hat ja eh schon einen Haufen Kratzer. Oh, weia. Der schnellste Platzverweis der Fußballgeschichte dauerte nur 2 Sekunden. Ein eingewechselter Spieler beleidigte direkt nach dem Anpfiff den Schiedsrichter. Und durfte sofort wieder duschen gehen. Aber das hat sich ja eigentlich dann nicht wirklich gelohnt. Es gibt Fußballvereine, deren Stadion näher an einem anderen Land liegt als an dem eigenen Heimat, an der eigenen Heimatstadt. Der höchste Sieg in einem offiziellen Länderspiel lautete 31-0. Australien besiegte im Jahr 2001 amerikanisch Samoa. Bis heute ist das der Weltrekord. Ein Torwart legte sich während eines Spiels hinter seine Mauer, um einen flachen Freistoß zu verhindern. Heute ist das fast Standard. Damals hielt man ihn alle für verrückt. Ja, das glaube ich. Vor allem der Anblick war ja damals dann schon sehr seltsam. In Brasilien gibt es einen Verein, dessen Maskottchen eine Mücke ist. Nicht besonders furchteinflößend, aber ziemlich einzigartig. Ja, ich sage ja immer, ich bin das Maskottchen bei mir im Geschäft. Ich bin da, ich habe meine Aufgaben, natürlich, klar. Aber manchmal bin ich einfach nur da, weil die Gäste dann schreien, komm mal schnell her, ich brauche dich, ich brauche einen Joker. Jetzt drück mal die Daumen, hau mal rein oder gib mal dem Automaten Küsschen. Ja, und da sage ich auch immer, ich bin das Maskottchen. Manche Profispieler tragen ihre Stutzen absichtlich tief, weil sie glauben, dadurch schneller zu wirken. Wissenschaftlich bewiesen ist das allerdings nicht. Ja, ich habe noch ein paar andere für euch, aber ich würde sagen, wir hören jetzt mal noch mal ein bisschen Musik. Gimme, Gimme, Gimme von Le Petre habe ich dabei für euch. Oder Hard But Crazy Harrison Ford mit Hairstyle Girl. Auch mega cool, wie ich finde. Ich weiß nicht, wie ihr das findet, aber ich finde es richtig gut. Dann habe ich noch Kernkraft 400 mit Topic A75 und Mr. Jam für euch. Und dann kommen auch schon zwischendrin mal Verbrauchernews für euch. Für euch. Für euch. Für euch. Jetzt Sprachfehler habe ich jetzt, aber ja gut, das ist ein bisschen spezifisch.

So, jetzt habe ich noch mal ein paar Kuriositäten für euch gefunden. Ich glaube, das macht schon auch so ein bisschen Spaß, da noch ein bisschen mehr zum Erfahren, genau. Genau, die Stulpen hatten wir ja. In der Bundesliga wurden schon einmal ein Tor aberkannt, weil der Schiedsrichter vor dem Ball im Tor gepfiffen hatte, obwohl der Ball eine Sekunde später im Netz lag. Während eines Spiels in England landete einmal ein Fallschirmspringer mitten auf dem Spielfeld. Das Spiel musste unterbrochen werden, bis der Überraschungsgast den Platz verlassen hat. Ha, ist auch eine Sache. Krass. Echt krass. Fußballprofis sind natürlich auch nicht, sag ich mal, geschützt vor einem intensiven Spiel einfach. Wie soll ich das jetzt sagen? Ja, ich bastel mir den Text jetzt gerade selber zusammen. Fußballprofis laufen in einem intensiven Spiel durchschnittlich 10 bis 13 Kilometer. Das müsst ihr euch mal überlegen. Torhüter dagegen oft nur 3 bis 5 Kilometer. Ist ja klar. Die stehen da und wie soll ich sagen? Naja, Eierschaukeln? Da hatte ich mal eine ganz witzige Grafik. Oh Gott, jetzt habe ich Kopfkino, Leute. Ich habe Kopfkino. Der Ball erreicht bei einem harten Profischuss Geschwindigkeiten von über 130 km/h. Schneller als auf vielen Landstraßen das Fahren überhaupt erlaubt ist. Das ist schon auch interessant. Also wenn man den wirklich mal richtig erwischt. Also ich glaube eher, bevor der bei mir 130 km/h drauf hat, habe ich mir einen Zeh gebrochen. Die meisten Fans im Stadion pfeifen nicht wegen des Schiedsrichters, sondern weil sie überzeugt sind, dass sie seine Entscheidung besser getroffen hätten. Ja, und zum Schmunzen zum Schluss habe ich auch noch was. Da muss ich, ja, warum nehmen Fußballer keine Landkarten mit aufs Spielfeld? Weil sie den Weg zum Tor sowieso nicht immer finden. Oder was ist der Unterschied zwischen einem Fußball und einem Schiedsrichter? Ja, den Ball darf man treten. Nicht nur betreten. Fußball ist die einzige Sportart, bei denen 22 Menschen 90 Minuten einem Ball hinterherlaufen und hinterher Millionen Zuschauer genau wissen, was alle hätten besser machen können. Das stimmt. Naja gut, ich hoffe natürlich, dass ihr mit meiner Songauswahl zufrieden seid und ich nachher sage, oh, das hätte ich besser machen können. Jetzt MDDJ, Killing Me Softly, auch ein richtig toller Song, auch als Remix. Oder It Wasn't Me von Charming Horses und Lotus und Felix Schorn. Und ich würde sagen, wir machen gleich einen dritten hinterher. Und zwar würde ich sagen, ganz, ganz fix, Macarena mit Le Chouc und Papi Pepe.

Ja, ich finde es echt interessant, was sich so alles tut, sage ich jetzt mal. Auch diese, wie sagt man denn da jetzt, diese ganze Gerätschaften, was war entwickelt worden, eben um rauszufinden, ob das Tor wirklich gerechtfertigt war und ob es ein Upside war und keine Ahnung, finde ich ja schon sehr interessant. Jeder schimpft auf KI und so weiter, aber im Endeffekt ist es ja auch schon so ein bisschen, also leicht angestreift, sage ich jetzt mal. Also es ist ja kein KI, aber es ist trotzdem ein Hilfsmittel, um irgendwas auszuwerten, was nicht menschlich ist. Und von daher macht man sich dann doch seine Gedanken, wie weit wird es noch kommen? Oder was ist da noch in den nächsten 10, 15 Jahren zu erwarten? Ja. Ah, ich habe noch einen, mir fällt doch einer ein. Das Tornetz wurde erst Ende des 19. Jahrhunderts eingeführt. Davor musste der Schiedsrichter oft diskutieren, ob der Ball wirklich im Tor war. Ein Fußball hat einen Umfang von 68 bis 70 Zentimeter und wiegt beim Anpfiff zwischen 410 und 450 Gramm. Auch interessant, habe ich auch noch nicht gewusst. Die rote und gelbe Karte entstand nach dem Vorbild einer Ampel. Gelb bedeutet Vorsicht, rot heißt Stopp. Ja, das war klar. Rot heißt ab durch die Mitte und tschüss. Anziehen, umziehen, ausziehen oder so. Naja, ja, ich bin heute irgendwie ein bisschen forsch. Macht nichts. Killing Me habe ich für euch von Valeria Mancini und Deborah De Luca. Und dann habe ich noch einen Megasong für euch. I Want It That Way von Lane und New Beat Order und Robbie Mac. Auch ein cooler Song. Und ich würde sagen, wir hauen gleich noch einen dritten hinterher, weil es gerade so schön ist. Und davor kommen natürlich die Verbrauchernachrichten. Mazzasari und Jugend Sonic mit It Feel So Good. Ja, wie fühlt ihr euch denn heute? Ja, ich fühle mich heute eigentlich ganz gut, abgesehen des Nebels auf den Augen. Aber, wie gesagt, im Schneckentempo wird es jetzt hier sich richtig toll machen und dann kann man auch wieder richtig Gas geben. Jetzt ab durch die Mitte und wenn ich dann wiederkomme, dann haben wir es bereits 17.45 Uhr. Also dann habt ihr mich ja auch bald los und habt natürlich jede Menge tolles Nachprogramm nach mir, tolle Moderatoren, tolle Sendeformate und natürlich jede Menge tolle

So ihr Lieben, ich habe noch Mega-Songs für euch im Repertoire. Ich habe mir extra rausgesucht. Und zwar Killing Me Soft, die hatten wir ja schon. Eigentlich eine andere Version. Nein, die möchten wir jetzt nicht nochmal hören. Lemon Tree von Alle Farben und Fools Garden. Genau, das ist ein Mega-Song. Dann habe ich dabei, ja, Louche L'Amour Toujours von Jan Wayne und Marco Lovell mit DVC. Und dann habe ich, also es ist auch witzig, mehrmals im Angebot, eigentlich in verschiedenen Versionen, aber das machen wir nicht. King of My Castle mit Keanu Silva und Don Diablo. Und dann würde ich sagen, komme ich nochmal vorbei und sag bye bye für heute. Aber jetzt erstmal noch die drei Songs.

So, ihr Lieben, wir sind am Ende mit Das Runde muss ins Eckige. Ja, und ich habe noch zwei Songs für euch dabei, und zwar Quentin Berger Matthews Sherrix mit Give Me Love und danach Life is Life von Harrison Ford und Anna und Rob und Chris. Ja, Life is Life werdet ihr wahrscheinlich nicht mehr ganz hören, weil dafür ist jetzt fast ein bisschen zu eng nach hinten raus. Ich wünsche euch auf jeden Fall eine schöne Woche. Mal schauen, wer nächste Woche für Das Runde muss ins Eckige für euch da ist. Mal gucken. Und ja, wünsche euch eine erfolgreiche Woche. Passt auf euch auf. Schaut bitte, dass ihr immer schön eingecremt seid, was auf dem Kopf habt, dass ihr nicht noch irgendwie krank werdet mit, keine Ahnung, wie sagt man denn da jetzt, Sonnenstich oder auch einen richtig heftigen Sonnenbrand. Also, bis dann, bleibt mir gewogen. Selbe Stelle, selbe Welle am Samstag 15 bis 18 Uhr oder Montag 22 bis 0 Uhr der Chartbreaker mit meiner Wenigkeit Sascha Mario Kassner aus dem Sendestudio in Weißenhorn. Genau, viel Spaß, viel Vergnügen, passt auf euch auf, bis dann.

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1: Hallo und herzlich willkommen zur neuen Ausgabe der Euro Top 40, die 40 populärsten Tracks Europas. Die Songs, die in Europa am meisten verkauft, am meisten downgeloadet, am häufigsten im Radio gespielt wurden und am besten gestreamt worden sind, ermittelt von APC Charts. Es ist die Ausgabe 25 des Jahres 2025. Wir haben heute 5 Neuzugänge und die ersten 3 der letzten Woche verrate ich euch. Auf 3 José und Bruno Mars mit Apt, auf der 2 stand Ed Sheeran mit Azizam und an der Spitze Alex Warren mit Ordinary. Ob der Song da immer noch steht, erfahren wir natürlich später. Wir haben einen Blick zurück ins Jahr 85 und wir haben einen Nummer 1-Hit aus Europa, der noch nicht in den Top 40 steht. Wir fangen mal an mit der 40, der erste Neuzugang. Es ist Ale und Yorgaki. Der Song heißt Kappas und den gibt's neu auf der 40 hier ganz frisch dabei.
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0: Etelix mit Passo Bemsolto ist auf der 38 zu finden in dieser Woche. Und hier ist der zweite Neuzugang aus Italien gemeldet. Alfa und Manu Ciao, Amimi Priasse. Der Song ist die 37. Frisch in den Charts.
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Paschanim Shababs im VIP ist diese Woche in den Charts auf der 36, wieder auf von der 39 und runter ging es für K-Black und Mero's Place von 29 auf 35. Ebenfalls runter geht es für Benson Boone mit seinem ersten Hit, der in den Charts steht. Ist der zweite Hit, aber der erste in den Charts. 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

0: Soweit Burns und Boone. Wir haben jetzt zwei neue hintereinander in den Eurotop 40. Einmal Sabrina Carpenter, die aktuelle Nummer 1 in England, von 0 dort eingestiegen, bei uns auf 33 neu. Manchild und dann aus Frankreich gemeldet, die 32 neu. Demso, Rapper aus Belgien, Impardonable. Hier ist aber erst Sabrina Carpenter.
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0: Shabusi und der Bar-Song Tipsy ist wieder gestiegen diese Woche in den Charts. Und zwar wieder auf die Position 30 und 36. Davor Linkin Park auch wieder rauf und 35 und 31. The Emptiness Machine. So, wir kommen zu den Billboard-Charts. Die Nummer 3 in Amerika ist Morgan Wallen, Just in Case.
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0: Die 2 geht auch an Morgan Wallen zusammen mit Tate McRae, What I Want. Und die 1, Ordinary von Alex Warren. Die ersten 3 in Great Britain. Auf 3 Love Me Not, Revan Linnae. Ordinary, Alex Warren. Auf 2, neu auf 1, Menschheit, Sabrina Carpenter. Die ersten 3 in Deutschland. Auf 3, Nina Chuba, Wenn das Liebe ist. Auf 2, Pashanim mit Shababs im VIP. Und auch die 1 in Deutschland, Alex Warren und Ordinary. Wir spielen die Nummer 1 in Ungarn. So ist es. Das ist Dash und Vinnie

0: in Ungarn, Winnie Puh und Dash. Und wir kommen zum Top-Einsteiger heute auf die 29 in der Euro Top 40. Die neue von Nina Chuba, Wenn das Liebe ist.
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Zartmann und Tau mich auf ist diese Woche auf der Position Nummer 27. Davor der Pink Pony Club von Chaperone auf Position Nummer 28. Beides Absteiger. Revenue steigt von 30 auf die 26. Hier ist Love Me Not.

So war Kiki to Bondi von Hamza. Das ist die Position 25 von 21 diese Woche in Europa. Der nächste Song ist schon 72 Wochen dabei, steigt aber wieder drei Plätze von 27 auf die 24. Hier ist er noch.

Musik aus dem neuen Formel-1-Film F1 mit Brad Pitt, Tate McRae, Just Keep Watching heißt der Song daraus und der ist gestiegen von 25 auf die 22. So, wir hören jetzt in dieser Stunde noch die 21 von 28, ja, Sieg und Aiken, die 20 von 11 runtergefallen, Tommy Cash, Espresso Macchiato und Met Regime, die 19 von 20 mit Ninau. Die drei Platten noch, ich bin der Jost und bin gleich wieder da.

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1: Und hier ist die zweite Stunde der Euro Top 40, die 40 populärsten Tracks Europas. Die Songs, die in Europa am meisten verkauft, am meisten downgeloadet, am häufigsten im Radio gespielt wurden und am besten gestreamt worden sind, ermittelt von APC Charts. Es ist die Ausgabe 25 des Jahres 2025, wir haben die Hälfte fast schon wieder rum, ja. So, wir hatten einige Neuzugänge, die verrate ich euch. Wir hatten auf der Position 40 neu Ali und Yoragaki mit Kapaz. Auf der 37 Alpha und Manu Chao, Amimi Piasse. Die 33 Sabrina Carpenter, Menschall. 32 Damso, Impardonable. Und der Top-Einsteiger ist auf 29 Nina Chuba, Wenn das Liebe ist. Die ersten drei der letzten Woche auf 3 José und Bruno Mars mit Apt. Auf 2 Ed Sheeran, Azizam. Und letzte Woche zum 5. Mal auf 1 Alex Warren, Ordinary. Ob es eine 6. Woche wird, das erfahren wir am Ende der Show. Vor den Top 10 blicken wir zurück ins Jahr 85 und jetzt starten wir in die Stunde mit der 18 von 19. Das ist definitiv der Sommerhit des Jahres. Eumara und der Wackelkontakt.

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1: W-Sound und La Plena ist diese Woche auf der Position Nummer 17. Die 16 geht an Gracie Abrams, die ihren ersten großen Hit in den Charts hat. Hier ist sie mit

von 17 auf 14 auf Sombre mit Undressed war das diese Woche in den Euro Top 40. Davor hörten wir Miles Smith, Nice to Meet You, auch wieder eins gestiegen von 16 auf 15. Miley Cyrus mit End of the World mit ein paar, ich sag mal, Anleihen bei ABBA, so hört man's raus. End of the World von 15 auf 13.

Soll der Plumpse aus den Top 10 Bad Dreams von Teddy Swims. So, wir schauen uns an, was 1985 in den Charts stand. Auf der 5 Shake the Disease von Depeche Mode. 4 You're My Heart, You're My Soul, Modern Talking. Paul Hardcastle auf der 3 mit 19.2 A View to a Kill, Duran Duran. Und an der Spitze USA for Africa, in Europa die 1, We Are the World. 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

CD1 der Charts, We Are The World, USA for Africa. Hier sind die Top 10 von dieser Woche und wieder in den Top 10 von 12 auf 10. David Guetta und Sia, Beautiful People.

Platz 6.

0: Soweit die zwei und verändert. Der gute Ed Sheeran und Azizam. Hier sind nochmal die Top 10. 10 von 12, David Guetta und Sia, Beautiful People. 9 von 8, Lady Gaga, Abracadabra. 7 auf 8, Lady Gaga, Bruno Mars, Die With A Smile. Und Molly, die 7, Shake It To The Max von 9. Die ersten 6 unverändert. 6, Wiz DMC, Show Me Love. Auf 5, Doiki, Anxiety. Auf 4, Lola Young, Messi. 3, Rossi und Bruno Mars mit Abt. Auf 2, Ed Sheeran, Azizam. Und die 1 weiterhin. Zum 6. Mal damit Alex Warren und Ordinary. Das waren die Euro Top 40 für diese Woche. Ich bin Jost Alpe, wünsche euch eine wunderschöne Woche, bis zum nächsten Mal. Und hier ist die 1 Ordinary. Tschüss.
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Ich konnte es einfach nicht lassen, diese Platte noch einmal zu spielen. Alexander Stekel hat hier ein Meisterwerk aus einem Oldie gebastelt und er nennt es dann Too Close. Also herzlich willkommen zu einer neuen Charlie Prince Show mit weiteren geilen Liedern. Das nächste zum Beispiel ist eine spanische Version von Mary Jane Girls All Night Long. Hier ist Jansport George mit All Night Long.

Und in dem Stil können wir auch weitermachen. Ihr kennt bestimmt das Stück von der Average White Band Pick Up the Pieces, aber ihr kennt nicht diesen Edit. Das ist nämlich der DJ Tron Edit. Viel Spaß hier bei der Charlie Prince Show auf Kurzwelle und auf 12 Webradios.

Soweit also die Average Red Band mit einer ganz originellen Version. Und wir machen in dem Stil weiter. Alle guten Dinge sind drei. Ihr kennt bestimmt Delegation mit Heartache Number 9. Doch hier ist Jingoro mit einer gewagten Coverversion. Die nennt er Numbers. Viel Spaß hier bei der Charlie Prince Show.

Und wem das zugewagt war, für den habe ich jetzt zwei Platten der Philadelphia Records, International Records, hintereinander. Und wir beginnen mit dem Groove Master und Groove is the Message. Naja, ihr kennt den Originaltitel. Das ist die Pimpin Willi Disco-Version. The Groove Master mit Groove is the Message von Philadelphia International Records.

Originale spielen kann jeder. Ich spiele die verrückten Coverversionen, die eigentlich gar nicht autorisiert waren. Deswegen habe ich dieser Platte Philadelphia International Records zugeschrieben, obwohl nur das Original von MFSB bei Philadelphia erschienen ist. Doch wir machen mit einem Original-Remix weiter, nämlich die OJs mit Darlin' Darlin' Baby. Hier ist die Charlie Prince Show. Hier ist gute Musik.

Und jetzt erschreckt ein origineller Produzent die Fans der Whispers. Hier ist St. Pepsi mit Better und herrliche, unanständige Geräusche dabei. Und das Ganze hat jetzt eine eigene Plattenfirma, nämlich Artsy Music.

Und schon sind wir bei den Malta-Infos. Und das ist wieder reichlich. Die Insel Gozo erhält einen Notfalltransportdienst für Tiere außerhalb regulärer Öffnungszeiten. Dieser soll auch an Sonn- und Feiertagen auf der Insel Gozo in Bereitschaft sein. Tiere, die dringend tierärztliche Versorgung benötigen, sollen somit effizient in die Klinik auf Malta gebracht werden können. Dieser Schritt baut auf der kürzlich erfolgten Einführung des nationalen Veterinär-Notfalldienstes auf. Der nationale Veterinär-Notfalldienst unterhält bereits eine 24-Stunden-Notfall-Hotline, unterstützt teilnehmende Kliniken und unterhält eine außerhalb der regulären Öffnungszeiten tätige Klinik in Figura. Die Regierung bietet zudem Kostenerstattung für Konsultationen in Notfällen an. Tierhalter können nun bei Bedarf über diesen Transportdienst Zugang zu einer Tierklinik von der Schwesterinsel aus erhalten.

Manuel Island und Fort Tigne sind nach der Unterzeichnung eines Abkommens zwischen der maltesischen Regierung und MIDI PLC offiziell wieder in öffentliche Hände übergegangen. Dem MIDI-Konsortium wurde im Jahr 2000 ein 99-jähriger Pachtvertrag zur Entwicklung von Manuel Island und Tigne Point gewährt. Die Verantwortung von Manuel Island und Fort Tigne geht nun auf Heritage Malta über, die die Erhaltung und zukünftige Verwaltung der Gebiete überwachen wird. Der lang gehegte Traum der Malteser und Gusitana wird also Wirklichkeit werden. Die Regierung will durch Änderung des lokalen Bebauungsplans sicherstellen, dass auf Manuel Island keine weitere Bebauung stattfinden kann. Na, endlich mal eine gute Nachricht. Stattdessen will die Regierung das Gebiet in einen Nationalpark umwandeln, der sich an den Wünschen der Öffentlichkeit orientiert. Da bin ich mal gespannt. Der geplante Nationalpark wird die natürlichen Landschaften und Buchten der Insel bewahren und gleichzeitig das historische Erbe von Manuel Island schützen. Manuel Island, White Rocks und Fort Campbell sollen künftig als Nationalparks priorisiert werden.

Die Regierung Maltas hat eine Investition von 14 Millionen Euro in den öffentlichen Nahverkehr angekündigt. Die Anschaffung von 40 neuen Elektrobussen für den maltesischen öffentlichen Nahverkehr zielt auf die Modernisierung der Mobilität in Malta ab. Da bereits 35 Elektrobusse in Einsatz sind, wird diese Investition die Elektroflotte mehr als verdoppeln. Zudem soll der öffentliche Nahverkehr auf GOSO auf Elektroantrieb umgestellt werden. Die neuen Fahrzeuge bestehen aus 13 elektrischen 6-Meter-Minibussen, 19 elektrischen 9-Meter-Bussen und 8 elektrischen 12-Meter-Bussen. Die kleineren Busse werden vor allem Dorfkerne und Wohngebiete bedienen und bieten eine wendigere und umweltfreundlichere Transportlösung. Innerhalb der Stadtzentren, während die größeren Fahrzeuge auf dem gesamten Streckennetz zum Einsatz kommen werden. Dazu stellte das Ministerium für Verkehr, Infrastruktur und öffentliche Arbeiten auch ein Pilotprojekt mit einem autonomen Elektroshuttle vor. Das Projekt wird von der Europäischen Union kofinanziert. Der autonome Elektroshuttle ist bereits in Malta eingetroffen und wird dort einer strukturierten Testphase unterzogen. Ein geschulter Sicherheitsoperator an Bord während der gesamten Testphase sorgt für nötige Sicherheit. Er kann bei Bedarf sofort die Kontrolle über das Fahrzeug übernehmen. Mehrere neue Buslinien, Streckenverlängerungen und erhöhte Taktfrequenzen auf beliebten Strecken kommen außerdem ab Juni in Kraft.

soweit. Also der erste Teil der Malta-Infos. Ich werde schon langsam heiser. Aber ich habe noch eine Info zum nächsten Interpreten, den ich spielen werde. Das ist nämlich Brenton Wood. Der hat eine originelle Geschichte parat für die Scheibe, die ich spielen werde. Brenton Wood wurde als Alfred Jesse Smith in Louisiana geboren, bevor seine Familie nach Kalifornien zog, wo er nach dem Schulabschluss das Compton College besuchte.

Soweit also Brenton Wood mit dem Ugum Bugum Song, der tatsächlich bei Double Shot Records erschienen ist. Wir machen weiter mit guten Malta-Infos. Die sind auch nicht allzu oft, auch wenn gerade auf Malta gewählt wurde, beziehungsweise in Malta gewählt wurde. Aber zu den Malta-Wahlen äußere ich mich natürlich nicht.

Ein maltesisches Gericht hat eine Entscheidung für ein großes Sanierungsprojekt auf Comino für ungültig erklärt. Dies teilte die Nichtregierungsorganisation Movement Graffiti mit. Das Gericht habe die Genehmigung der Planungsbehörde für ein Projekt der Hilly Group aufgehoben. Das Projekt umfasste ein Hotel mit 71 Zimmern, 16 Villen und Dutzende von Swimmingpools auf der winzigen Insel Comino. Movement Graffitis Kampf gegen Gier auf Comino, gemeinsam mit anderen Organisationen, dauert bereits 6 Jahre. Nur dank der Unterstützung und der Beiträge der Öffentlichkeit konnte der Fall vor Gericht gebracht werden. Das von Hilly Ventures vorgeschlagene Projekt umfasste die Sanierung bestehender touristischer Einrichtungen in der San Nicola Bay und der Santa Maria Bay, darunter ein Hotel und Serviced Bungalows. Umweltgruppen hatten argumentiert, dass die Pläne gegen den Natura 2000-Status von Comino verstoßen und erhebliche Umweltauswirkungen nach sich ziehen würden. Momentum erklärte, Comino müsse als einzigartiger ökologischer und öffentlicher Raum

zum Abschluss der Malta-Infos wird's spielerisch, nämlich es geht um Monopoly Malta. Die modernisierte Malta-Version des berühmten Brettspiels Monopoly verwendet inzwischen Sehenswürdigkeiten und Geschäfte anstelle von Straßennamen. 14 Jahre nachdem lokale Brettspielbegeisterte endlich die maltesische Ausgabe von Monopoly in die Hände bekamen, kam eine neue Version des Brettspiels in die Läden. Die neue Version wurde entwickelt vom einheimischen Unternehmen Model Toys. Das Unternehmen hatte die Rechte zur Produktion des Spiels von Hasbro und Winning Moves erworben. Model Toys sorgte dafür, dass das Spiel keine Straßennamen mehr enthält, sondern lokale Geschäfte und bekannte Sehenswürdigkeiten. Spielerinnen sehen die Küstenlinie von Valletta und das Meer vor Comino. Außerdem sind Bilder des Einkaufszentrums Tinje und des Flughafens von Malta zu sehen. Letztlich ist es Geschmackssache, welche Version Spielerinnen bevorzugen. Ich hätte so gerne die Erstausgabe. Der ursprünglichen Version natürlich.

Und eine Nachricht über den Flughafen Malta habe ich doch noch. Nämlich der internationale Flughafen Malta setzt ein 12,5 Millionen Euro teures Elektrifizierungsprogramm für das Flugfeld um. Es soll Emissionen von 1000 Tonnen Kohlendioxid pro Jahr vermeiden. Das Projekt wird voraussichtlich bis 2028 abgeschlossen sein. Es folgt der Verordnung über die Infrastruktur für alternative Kraftstoffe, mit der abgelegene Flugzeugparkplätze mit Netzstrom versorgt werden sollen. Mit einem umfassenden Fahrplan werden vermehrt emissionsarme Technologien eingesetzt und die Nutzung von Solarenergie ausgebaut. Das Projekt sieht die Installation von 35 Systemen vor, die geparkte Flugzeuge während des Bodenbetriebs direkt mit Strom versorgen können. Dadurch entfällt der Einsatz dieselbetriebener Bodenstromaggregate. Zusätzlich werden 15 Ladepunkte für Elektrobusse installiert. Kernstück des Programms ist eine umfassende Modernisierung der elektrischen Infrastruktur des Flughafens. Dieses Projekt wird von der Europäischen Union mit 5,4 Millionen Euro kofinanziert. Dies soll zum Ziel der Europäischen Union beitragen, bis 2050 Klimaneutralität zu erreichen. Ein heißes Thema.

Und noch kurz was Interessantes zum nächsten Interpreten. The Audio Unit heißt eigentlich Jack Burton. Er ist US-amerikanischer Toningenieur, DJ, Content Creator und Markenberater. Er wurde in Columbus, Ohio geboren und wuchs dort auf. Mit Kollaborationen hat er sich einen Spitzenplatz als Superproduzent gesichert. Mit über 20 Jahren Musikerfahrung und einem umfassenden Katalog begeistert The Audio Unit alias Jack Burton seine Hörer mit seinem einzigartigen Stil der Audioproduktion. Und jetzt können wir das Gleiche genießen, nämlich mit dem Stück Good Love, Great Life. Und da macht sogar Body Dose mit. Viel Spaß jetzt mit The Audio Unit auf der Charlie Prince Show.

Und mit diesen gewöhnungsbedürftigen Sounds von The Audio Unit kommt die Charlie Prince Show zu einem Ende. Vielen Dank fürs Zuhören, sag ich schon mal. Ich habe noch eine feine Platte für euch von Walkin' Mason and Crew und die heißt Bounce, Rock, Skate, Roll. Und wie man aus dem Titel schon hört, ist die Skatermanie aus vergangener Zeit das Thema. Viel Spaß noch und bye bye.

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7 echte Funketeers zeigen hier der Welt, was echter Funk ist. Das war die Gruppe Lakeside. Aufgenommen auch wieder in Hollywood. Da haben wir das Thema wieder. Für Solar Records, und das steht für Sound of Los Angeles Records. Und wir kommen leider schon zur letzten Platte. Das ist ja echt schade in diesem Fall. Das ist eine Scheibe von den Black Bones. Und die ist im Patrick Cowley-Stil und heißt Homeward Bound. Erschienen auf Unidisc. Ich sage Tschüss, bye bye, viel Spaß noch mit dieser letzten Scheibe. Hört bald wieder rein, wenn es heißt, hier ist die Charlie Prince Show, entweder auf Kurzwelle oder auf Laut FM. Tschüss, bye bye, sagt euer Charlie Prince.

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